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Gehör ist Werk, in dem wir schweigsam Gespräche Geburt sind, so liebt uns der Gott, dass Frucht unseres Schwindens ein Aufgang zu schönerem Leben, gesponnen aus fügsamem Sein. 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

von nichtiger Lehre. 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Auf schwere Erde die schwarzen Blumen zu streuen.